0: Easy, Captain.
1: Wenn ich das sehe, aber wenn ein Fenster in Feuerball ist, geht die andere von der Kontrolle. Durch Q2004. I don't know what to say.